sich

Leichnam des Nachtes und bestatteten ihn ehrenvoll im Cimiterium des Charistus. Zu Tagaste in Afrika der Feind.

Amen.

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0: Ich habe es dir jetzt mit Dorit mit Hörer und Mundi.
1: Dorit.

Diskussion.

0: des Vaters und des Sohnes und des Heiligen Geistes. Amen. Ich glaube an Gott.
1: Den allmächtigen Vater, Schöpfer des Himmels und der Erde, und an Jesus Christus, seinen eingeborenen Sohn, unseren Herrn, der empfangen ist vom Heiligen Geist, geboren aus Maria, der Jungfrau, gelitten unter Pontius Pilatus, gekreuzigt, gestorben und begraben, abgestiegen zu der Hölle, am dritten Tage wieder auferstanden von den Toten, aufgefahren in den Himmel, sitze zu Rechten Gottes des allmächtigen Vaters, von daher kommen wir zu richten die Lebendigen und die Toten. Ich glaube an den Heiligen Geist, die heilige katholische Kirche, Gemeinschaft der Heiligen, Nachlass der Sünden, Auferstehung des Fleisches und das ewige Leben. Amen.
0: Vater unser, der du bist im Himmel, geheiligt werde dein Name. Zu uns komme dein Reich, dein Wille geschehe, wie im Himmel, also auch auf Erden.
1: Unser tägliches Brot gib uns heute und vergib uns unsere Schuld, wie auch wir vergeben unseren Schuldigern. Und führe uns nicht in Versuchung, sondern erlöse uns von dem Übel. Amen.
0: Gegrüßet seist du, Maria, voll der Gnade, der Herr ist mit dir. Du bist gebenedeit unter den Weibern und gebenedeit ist die Frucht deines Leibes, Jesus, der in uns den Glauben vermehre.
1: Heilige Maria, Mutter Gottes, bitte für uns Sünder, jetzt und in der Stunde unseres Todes. Amen.
0: Gegrüßet seist du, Maria, voll der Gnade, der Herr ist mit dir. Du bist gebenedeit unter den Weibern und gebenedeit ist die Frucht deines Leibes, Jesus, der in uns die Hoffnung stärke.
1: Heilige Maria, Mutter Gottes, bitte für uns Sünder, jetzt und in der Stunde unseres Todes. Amen.
0: Gegrüßet seist du, Maria, voll der Gnade, der Herr ist mit dir. Du bist gebenedeit unter den Weibern und gebenedeit ist die Frucht deines Leibes, Jesus, der in uns die Liebe entzündet.
1: Heilige Maria, Mutter Gottes, bitte für uns Sünder, jetzt und in der Stunde unseres Todes. Amen.
0: Ehre sei dem Vater und dem Sohn und dem Heiligen Geist.
1: Wie es war im Anfang, so auch jetzt und alle Zeit und in Ewigkeit. Amen.
0: Vater unser, der du bist im Himmel, geheiligt werde dein Name. Zu uns komme dein Reich, dein Wille geschehe, wie im Himmel, also auch auf Erden.
1: Unser tägliches Brot gib uns heute und vergib uns unsere Schuld, wie auch wir vergeben unseren Schuldigern. Und führe uns nicht in Versuchung, sondern erlöse uns von dem Übel. Amen.
0: Gegrüßet seist du, Maria, voll der Gnade, der Herr ist mit dir. Du bist gebenedeit unter den Weibern und gebenedeit ist die Frucht deines Leibes, Jesus, den du, Jungfrau, vom Heiligen Geist empfangen hast.
1: Heilige Maria, Mutter Gottes, bitte für uns Sünder, jetzt und in der Stunde unseres Todes. Amen.
0: Gegrüßet seist du, Maria, voll der Gnade, der Herr ist mit dir. Du bist gebenedeit unter den Weibern und gebenedeit ist die Frucht deines Leibes, Jesus, den du, Jungfrau, vom Heiligen Geist empfangen hast.
1: Heilige Maria, Mutter Gottes, bitte für uns Sünder, jetzt und in der Stunde unseres Todes. Amen.
0: Gegrüßet seist du, Maria, voll der Gnade, der Herr ist mit dir. Du bist gebenedeit unter den Weibern und gebenedeit ist die Frucht deines Leibes, Jesus, den du, Jungfrau, vom Heiligen Geist empfangen hast.
1: Heilige Maria, Mutter Gottes, bitte für uns Sünder, jetzt und in der Stunde unseres Todes. Amen.
0: Gegrüßet seist du, Maria, voll der Gnade, der Herr ist mit dir. Du bist gebenedeit unter den Weibern und gebenedeit ist die Frucht deines Leibes, Jesus, den du, Jungfrau, vom Heiligen Geist empfangen hast.
1: Heilige Maria, Mutter Gottes, bitte für uns Sünder, jetzt und in der Stunde unseres Todes. Amen.
0: Gegrüßet seist du, Maria, voll der Gnade, der Herr ist mit dir. Du bist gebenedeit unter den Weibern und gebenedeit ist die Frucht deines Leibes, Jesus, den du, Jungfrau, vom Heiligen Geist empfangen hast.
1: Heilige Maria, Mutter Gottes, bitte für uns Sünder, jetzt und in der Stunde unseres Todes. Amen.
0: Gegrüßet seist du, Maria, voll der Gnade, der Herr ist mit dir. Du bist gebenedeit unter den Weibern und gebenedeit ist die Frucht deines Leibes, Jesus, den du, Jungfrau, vom Heiligen Geist empfangen hast.
1: Heilige Maria, Mutter Gottes, bitte für uns Sünder, jetzt und in der Stunde unseres Todes. Amen.
0: Gegrüßet seist du, Maria, voll der Gnade, der Herr ist mit dir. Du bist gebenedeit unter den Weibern und gebenedeit ist die Frucht deines Leibes, Jesus, den du, Jungfrau, vom Heiligen Geist empfangen hast.
1: Heilige Maria, Mutter Gottes, bitte für uns Sünder, jetzt und in der Stunde unseres Todes. Amen.
0: Gegrüßet seist du, Maria, voll der Gnade, der Herr ist mit dir. Du bist gebenedeit unter den Weibern, und gebenedeit ist die Frucht deines Leibes, Jesus, den du, Jungfrau, vom Heiligen Geist empfangen hast.
1: Heilige Maria, Mutter Gottes, bitte für uns Sünder, jetzt und in der Stunde unseres Todes. Amen.
0: Gegrüßet seist du, Maria, voll der Gnade, der Herr ist mit dir. Du bist gebenedeit unter den Weibern, und gebenedeit ist die Frucht deines Leibes, Jesus, den du, Jungfrau, vom Heiligen Geist empfangen hast.
1: Heilige Maria, Mutter Gottes, bitte für uns Sünder, jetzt und in der Stunde unseres Todes. Amen.
0: Gegrüßet seist du, Maria, voll der Gnade, der Herr ist mit dir. Du bist gebenedeit unter den Weibern, und gebenedeit ist die Frucht deines Leibes, Jesus, den du, Jungfrau, vom Heiligen Geist empfangen hast.
1: Heilige Maria, Mutter Gottes, bitte für uns Sünder, jetzt und in der Stunde unseres Todes. Amen.
0: Ehre sei dem Vater und dem Sohn und dem Heiligen Geist.
1: Wie es war im Anfang, so auch jetzt und alle Zeit und in Ewigkeit. Amen.
0: O mein Jesus,
1: verzeih uns unsere Sünden, bewahre uns vor dem Feuer der Hölle, führe alle Seelen in den Himmel, besonders jene, die deiner Barmherzigkeit am meisten bedürfen.
2: Vater unser, der du bist im Himmel, geheiligt werde dein Name. Zu uns komme dein Reich, dein Wille geschehe, wie im Himmel, also auch auf Erden.
1: Unser tägliches Brot gib uns heute und vergib uns unsere Schuld, wie auch wir vergeben unseren Schuldigern. Und führe uns nicht in Versuchung, sondern erlöse uns von dem Übel. Amen.
2: Gegrüßet seist du, Maria, voll der Gnade, der Herr ist mit dir. Du bist gebenedeit unter den Weibern und gebenedeit ist die Frucht deines Leibes, Jesus, den du, Jungfrau, zu Elisabeth getragen hast.
1: Heilige Maria, Mutter Gottes, bitte für uns Sünder, jetzt und in der Stunde unseres Todes. Amen.
2: Gegrüßet seist du, Maria, voll der Gnade, der Herr ist mit dir. Du bist gebenedeit unter den Weibern, und gebenedeit ist die Frucht deines Leibes, Jesus, den du, Jungfrau, zu Elisabeth getragen hast.
1: Heilige Maria, Mutter Gottes, bitte für uns Sünder, jetzt und in der Stunde unseres Todes. Amen.
2: Gegrüßet seist du, Maria, voll der Gnade, der Herr ist mit dir. Du bist gebenedeit unter den Weibern, und gebenedeit ist die Frucht deines Leibes, Jesus, den du, Jungfrau, zu Elisabeth getragen hast.
1: Heilige Maria, Mutter Gottes, bitte für uns Sünder, jetzt und in der Stunde unseres Todes. Amen.
2: Gegrüßet seist du, Maria, voll der Gnade, der Herr ist mit dir. Du bist gebenedeit unter den Weibern, und gebenedeit ist die Frucht deines Leibes, Jesus, den du, Jungfrau, zu Elisabeth getragen hast.
1: Heilige Maria, Mutter Gottes, bitte für uns Sünder, jetzt und in der Stunde unseres Todes. Amen.
2: Gegrüßet seist du, Maria, voll der Gnade, der Herr ist mit dir. Du bist gebenedeit unter den Weibern, und gebenedeit ist die Frucht deines Leibes, Jesus, den du, Jungfrau, zu Elisabeth getragen hast.
1: Heilige Maria, Mutter Gottes, bitte für uns Sünder, jetzt und in der Stunde unseres Todes. Amen.
2: Gegrüßet seist du, Maria, voll der Gnade, der Herr ist mit dir. Du bist gebenedeit unter den Weibern, und gebenedeit ist die Frucht deines Leibes, Jesus, den du, Jungfrau, zu Elisabeth getragen hast.
1: Heilige Maria, Mutter Gottes, bitte für uns Sünder, jetzt und in der Stunde unseres Todes. Amen.
2: Gegrüßet seist du, Maria, voll der Gnade, der Herr ist mit dir. Du bist gebenedeit unter den Weibern, und gebenedeit ist die Frucht deines Leibes, Jesus, den du, Jungfrau, zu Elisabeth getragen hast.
1: Heilige Maria, Mutter Gottes, bitte für uns Sünder, jetzt und in der Stunde unseres Todes. Amen.
2: Gegrüßet seist du, Maria, voll der Gnade, der Herr ist mit dir. Du bist gebenedeit unter den Weibern, und gebenedeit ist die Frucht deines Leibes, Jesus, den du, Jungfrau, zu Elisabeth getragen hast.
1: Heilige Maria, Mutter Gottes, bitte für uns Sünder, jetzt und in der Stunde unseres Todes. Amen.
2: Gegrüßet seist du, Maria, voll der Gnade, der Herr ist mit dir. Du bist gebenedeit unter den Weibern, und gebenedeit ist die Frucht deines Leibes, Jesus, den du, Jungfrau, zu Elisabeth getragen hast.
1: Heilige Maria, Mutter Gottes, bitte für uns Sünder, jetzt und in der Stunde unseres Todes. Amen.
2: Gegrüßet seist du, Maria, voll der Gnade, der Herr ist mit dir. Du bist gebenedeit unter den Weibern, und gebenedeit ist die Frucht deines Leibes, Jesus, den du, Jungfrau, zu Elisabeth getragen hast.
1: Heilige Maria, Mutter Gottes, bitte für uns Sünder, jetzt und in der Stunde unseres Todes. Amen.
2: Ehre sei dem Vater und dem Sohn und dem Heiligen Geist.
1: Wie es war im Anfang, so auch jetzt und alle Zeit und in Ewigkeit. Amen.
2: O mein Jesus,
1: verzeih uns unsere Sünden, bewahre uns vor dem Feuer der Hölle, führe alle Seelen. Seelen in den Himmel, besonders jenen, die deine Barmherzigkeit am meisten bedürfen.
3: Vater unser, der du bist im Himmel, geheiligt werde dein Name, zu uns komme dein Reich, dein Wille geschehe wie im Himmel, also auch auf Erden.
1: Unser tägliches Brot gib uns heute und vergib uns unsere Schuld, wie auch wir vergeben unseren Schuldigern. Und führe uns nicht in Versuchung, sondern erlöse uns von dem Übel. Amen.
3: Gegrüßet seist du, Maria, voll der Gnade, der Herr ist mit dir. Du bist gebenedeit unter den Weibern und gebenedeit ist die Frucht deines Leibes, Jesus, den du, Jungfrau, geboren hast.
1: Heilige Maria, Mutter Gottes, bitte für uns Sünder, jetzt und in der Stunde unseres Todes. Amen.
3: Gegrüßet seist du, Maria, voll der Gnade, der Herr ist mit dir. Du bist gebenedeit unter den Weibern und gebenedeit ist die Frucht deines Leibes, Jesus, den du, Jungfrau, geboren hast.
1: Heilige Maria, Mutter Gottes, bitte für uns Sünder, jetzt und in der Stunde unseres Todes. Amen.
3: Gegrüßet seist du, Maria, voll der Gnade, der Herr ist mit dir. Du bist gebenedeit unter den Weibern und gebenedeit ist die Frucht deines Leibes, Jesus, den du, Jungfrau, geboren hast.
1: Heilige Maria, Mutter Gottes, bitte für uns Sünder, jetzt und in der Stunde unseres Todes. Amen.
3: Gegrüßet seist du, Maria, voll der Gnade, der Herr ist mit dir. Du bist gebenedeit unter den Weibern und gebenedeit ist die Frucht deines Leibes, Jesus, den du, Jungfrau, geboren hast.
1: Heilige Maria, Mutter Gottes, bitte für uns Sünder, jetzt und in der Stunde unseres Todes. Amen.
3: Gegrüßet seist du, Maria, voll der Gnade, der Herr ist mit dir. Du bist gebenedeit unter den Weibern und gebenedeit ist die Frucht deines Leibes, Jesus, den du, Jungfrau, geboren hast.
1: Heilige Maria, Mutter Gottes, bitte für uns Sünder, jetzt und in der Stunde unseres Todes. Amen.
3: Gegrüßet seist du, Maria, voll der Gnade, der Herr ist mit dir. Du bist gebenedeit unter den Weibern und gebenedeit ist die Frucht deines Leibes, Jesus, den du, Jungfrau, geboren hast.
1: Heilige Maria, Mutter Gottes, bitte für uns Sünder, jetzt und in der Stunde unseres Todes. Amen.
3: Gegrüßet seist du, Maria, voll der Gnade, der Herr ist mit dir. Du bist gebenedeit unter den Weibern und gebenedeit ist die Frucht deines Leibes, Jesus, den du, Jungfrau, geboren hast.
1: Heilige Maria, Mutter Gottes, bitte für uns Sünder, jetzt und in der Stunde unseres Todes. Amen.
3: Gegrüßet seist du, Maria, voll der Gnade, der Herr ist mit dir. Du bist gebenedeit unter den Weibern und gebenedeit ist die Frucht deines Leibes, Jesus, den du, Jungfrau, geboren hast.
1: Heilige Maria, Mutter Gottes, bitte für uns Sünder, jetzt und in der Stunde unseres Todes. Amen.
3: Gegrüßet seist du, Maria, voll der Gnade, der Herr ist mit dir. Du bist gebenedeit unter den Weibern und gebenedeit ist die Frucht deines Leibes, Jesus, den du, Jungfrau, geboren hast.
1: Heilige Maria, Mutter Gottes, bitte für uns Sünder, jetzt und in der Stunde unseres Todes. Amen.
3: Gegrüßet seist du, Maria, voll der Gnade, der Herr ist mit dir. Du bist gebenedeit unter den Weibern und gebenedeit ist die Frucht deines Leibes, Jesus, den du, Jungfrau, geboren hast.
1: Heilige Maria, Mutter Gottes, bitte für uns Sünder, jetzt und in der Stunde unseres Todes. Amen.
3: Ehre sei dem Vater und dem Sohn und dem Heiligen Geist.
1: Wie es war im Anfang, so auch jetzt und alle Zeit und in Ewigkeit. Amen.
3: O mein Jesus,
1: verzeih uns unsere Sünden. Bewahre uns vor dem Feuer der Hölle, führe alle Seelen in den Himmel, besonders Seelen, die deine Barmherzigkeit am meisten bedürfen.
2: Vater unser, der du bist im Himmel, geheiligt werde dein Name, zu uns komme dein Reich, dein Wille geschehe, wie im Himmel als auch auf Erden.
1: Unser tägliches Brot gib uns heute und vergib uns unsere Schuld, wie auch wir vergeben unseren Schuldigern, und führe uns nicht in Versuchung, sondern erlöse uns von dem Übel. Amen.
2: Gegrüßet seist du, Maria, voll der Gnade, der Herr ist mit dir. Du bist gebenedeit unter den Weibern und gebenedeit ist die Frucht deines Leibes, Jesus, den du, Jungfrau, im Tempel aufgeopfert hast.
1: Heilige Maria, Mutter Gottes, bitte für uns Sünder, jetzt und in der Stunde unseres Todes. Amen.
2: Gegrüßet seist du, Maria, voll der Gnade, der Herr ist mit dir. Du bist gebenedeit unter den Weibern und gebenedeit ist die Frucht deines Leibes, Jesus, den du, Jungfrau, im Tempel aufgeopfert hast.
1: Heilige Maria, Mutter Gottes, bitte für uns Sünder, jetzt und in der Stunde unseres Todes. Amen.
2: Gegrüßet seist du, Maria, voll der Gnade, der Herr ist mit dir. Du bist gebenedeit unter den Weibern und gebenedeit ist die Frucht deines Leibes, Jesus, den du, Jungfrau, im Tempel aufgeopfert hast.
1: Heilige Maria, Mutter Gottes, bitte für uns Sünder, jetzt und in der Stunde unseres Todes. Amen.
4: Gegrüßet seist du, Maria, voll der Gnade, der Herr ist mit dir. Du bist gebenedeit unter den Weibern. Und gebenedeit ist die Frucht deines Leibes, Jesus, den du, Jungfrau, im Tempel aufgeopfert hast.
1: Heilige Maria, Mutter Gottes, bitte für uns Sünder, jetzt und in der Stunde unseres Todes. Amen.
4: Gegrüßet seist du, Maria, voll der Gnade, der Herr ist mit dir. Du bist gebenedeit unter den Weibern. Und gebenedeit ist die Frucht deines Leibes, Jesus, den du, Jungfrau, im Tempel aufgeopfert hast.
1: Heilige Maria, Mutter Gottes, bitte für uns Sünder, jetzt und in der Stunde unseres Todes. Amen.
4: Gegrüßet seist du, Maria, voller Gnade, der Herr ist mit dir. Du bist gebenedeit unter den Weibern. Und gebenedeit ist die Frucht deines Leibes, Jesus, den du, Jungfrau, im Tempel aufgeopfert hast.
1: Heilige Maria, Mutter Gottes, bitte für uns Sünder, jetzt und in der Stunde unseres Todes. Amen.
4: Gegrüßet seist du, Maria, voller Gnade, der Herr ist mit dir. Du bist gebenedeit unter den Weibern. Und gebenedeit ist die Frucht deines Leibes, Jesus, den du, Jungfrau, im Tempel aufgeopfert hast.
1: Heilige Maria, Mutter Gottes, bitte für uns Sünder, jetzt und in der Stunde unseres Todes. Amen.
4: Gegrüßet seist du, Maria, voll der Gnade, der Herr ist mit dir. Du bist gebenedeit unter den Weibern. Und gebenedeit ist die Frucht deines Leibes, Jesus, den du, Jungfrau, im Tempel aufgeopfert hast.
1: Heilige Maria, Mutter Gottes, bitte für uns Sünder, jetzt und in der Stunde unseres Todes. Amen.
4: Gegrüßet seist du, Maria, voll der Gnade, der Herr ist mit dir. Du bist gebenedeit unter den Weibern. Und gebenedeit ist die Frucht deines Leibes, Jesus, den du, Jungfrau, im Tempel aufgeopfert hast.
1: Heilige Maria, Mutter Gottes, bitte für uns Sünder, jetzt und in der Stunde unseres Todes. Amen.
4: Gegrüßet seist du, Maria, voller Gnade, der Herr ist mit dir. Du bist gebenedeit unter den Weibern. Und gebenedeit ist die Frucht deines Leibes, Jesus, den du, Jungfrau, im Tempel aufgeopfert hast.
1: Heilige Maria, Mutter Gottes, bitte für uns Sünder, jetzt und in der Stunde unseres Todes. Amen.
4: Ehre sei dem Vater und dem Sohn und dem Heiligen Geist.
1: Wie es war im Anfang, so auch jetzt und alle Zeit und in Ewigkeit. Amen.
4: O mein Jesus,
1: verzeih uns unsere Sünden, bewahre uns vor dem Feuer der Hölle, führe alle Seelen in den Himmel, besonders jene, die deine Barmherzigkeit am meisten bedürfen.
5: Vater unser, der du bist im Himmel, geheiligt werde dein Name. Zu uns komme dein Reich, dein Wille geschehe, wie im Himmel, also auch auf Erden.
1: Unser tägliches Brot gib uns heute und vergib uns unsere Schuld, wie auch wir vergeben unseren Schuldigern. Und führe uns nicht in Versuchung, sondern erlöse uns von dem Übel. Amen.
5: Gegrüßet seist du, Maria, voll der Gnade, der Herr ist mit dir. Du bist gebenedeit unter den Weibern und gebenedeit ist die Frucht deines Leibes, Jesus, den du, Jungfrau, im Tempel wiedergefunden hast.
1: Heilige Maria, Mutter Gottes, bitte für uns Sünder, jetzt und in der Stunde unseres Todes. Amen.
5: Gegrüßet seist du, Maria, voll der Gnade, der Herr ist mit dir. Du bist gebenedeit unter den Weibern und gebenedeit ist die Frucht deines Leibes, Jesus, den du, Jungfrau, im Tempel wiedergefunden hast.
1: Heilige Maria, Mutter Gottes, bitte für uns Sünder, jetzt und in der Stunde unseres Todes. Amen.
5: Gegrüßet seist du, Maria, voll der Gnade, der Herr ist mit dir. Du bist gebenedeit unter den Weibern und gebenedeit ist die Frucht deines Leibes, Jesus, den du, Jungfrau, im Tempel wiedergefunden hast.
1: Heilige Maria, Mutter Gottes, bitte für uns Sünder, jetzt und in der Stunde unseres Todes. Amen.
5: Gegrüßet seist du, Maria, voll der Gnade, der Herr ist mit dir. Du bist gebenedeit unter den Weibern und gebenedeit ist die Frucht deines Leibes, Jesus, den du, Jungfrau, im Tempel wiedergefunden hast.
1: Heilige Maria, Mutter Gottes, bitte für uns Sünder, jetzt und in der Stunde unseres Todes. Amen.
5: Gegrüßet seist du, Maria, voll der Gnade, der Herr ist mit dir. Du bist gebenedeit unter den Weibern und gebenedeit ist die Frucht deines Leibes, Jesus, den du, Jungfrau, im Tempel wiedergefunden hast.
1: Heilige Maria, Mutter Gottes, bitte für uns Sünder, jetzt und in der Stunde unseres Todes. Amen.
5: Gegrüßet seist du, Maria, voll der Gnade, der Herr ist mit dir. Du bist gebenedeit unter den Weibern und gebenedeit ist die Frucht deines Leibes, Jesus, den du, Jungfrau, im Tempel wiedergefunden hast.
1: Heilige Maria, Mutter Gottes, bitte für uns Sünder, jetzt und in der Stunde unseres Todes. Amen.
5: Gegrüßet seist du, Maria, voll der Gnade, der Herr ist mit dir. Du bist gebenedeit unter den Weibern, und gebenedeit ist die Frucht deines Leibes, Jesus, den du, Jungfrau, im Tempel wiedergefunden hast.
1: Heilige Maria, Mutter Gottes, bitte für uns Sünder, jetzt und in der Stunde unseres Todes. Amen.
5: Gegrüßet seist du, Maria, voll der Gnade, der Herr ist mit dir. Du bist gebenedeit unter den Weibern, und gebenedeit ist die Frucht deines Leibes, Jesus, den du, Jungfrau, im Tempel wiedergefunden hast.
1: Heilige Maria, Mutter Gottes, bitte für uns Sünder, jetzt und in der Stunde unseres Todes. Amen.
5: Gegrüßet seist du, Maria, voll der Gnade, der Herr ist mit dir. Du bist gebenedeit unter den Weibern, und gebenedeit ist die Frucht deines Leibes, Jesus, den du, Jungfrau, im Tempel wiedergefunden hast.
1: Heilige Maria, Mutter Gottes, bitte für uns Sünder, jetzt und in der Stunde unseres Todes. Amen.
5: Gegrüßet seist du, Maria, voll der Gnade, der Herr ist mit dir. Du bist gebenedeit unter den Weibern, und gebenedeit ist die Frucht deines Leibes, Jesus, den du, Jungfrau, im Tempel wiedergefunden hast.
1: Heilige Maria, Mutter Gottes, bitte für uns Sünder, jetzt und in der Stunde unseres Todes. Amen.
5: Ihr seid dem Vater und dem Sohn und dem Heiligen Geist.
1: Wie es war am Anfang, so auch jetzt und alle Zeit und in Ewigkeit. Amen.
5: O mein Jesus,
1: verzeih uns unsere Sünden, bewahre uns vor dem Feuer der Hölle, führe alle Seelen in den Himmel, besonders jene, die deine Barmherzigkeit am meisten bedürfen.
5: Heiliger Erzengel Michael,
1: verteidige uns im Kampfe gegen die Bosheit und die Nachstellung des Teufels, sei unser Schutz. Gott gebiete ihm, so bitten wir flehentlich, du aber Fürst der himmlischen Herrscher, stürze den Satan und die anderen bösen Geister, die zum Verderben der Seelen in der Welt umherschweifen, in der Kraft Gottes hinab in die Hölle. Amen.
6: Gebet zum heiligen Josef für die Kirche. Zu dir, seliger Josef, nehmen wir in der Trübsal unsere Zuflucht. Wir haben deine heilige Braut und ihre Hilfe angerufen. Nun bitten wir auf dich vertrauensvoll um deinen väterlichen Schutz. Um der Liebe willen, die dich mit der unbefleckten Jungfrau und Gottes Mutter verbunden hat, um der väterlichen Liebe willen, mit der du das Jesuskind umfangen hast, bitten wir dich flehentlich. Schau gütig herab auf die Kirche, die Jesus Christus durch sein Blut sich erworben hat, und komm unseren Nöten durch deine Macht zu Hilfe. Nimm, o fürsorglicher Beschützer der heiligen Familie, die auserwählten Kinder Jesu Christi unter deine Obhut. Liebreicher Vater, halte fern von uns jede Ansteckung durch Irrtum und Verderbnis. Du starker Beschützer, steh uns vom Himmel aus gnädig bei in unserem Kampf mit der Macht der Finsternis. Wie du einst den Knaben Jesus aus der höchsten Lebensgefahr gerettet hast, so verteidige jetzt die heilige Kirche Gottes wieder alle Nachstellungen ihrer Feinde und gegen jede Widerwärtigkeit. Jeden aus uns nimm unter deinen ständigen Schutz, dass wir nach deinem Beispiel und mit deiner Hilfe heilig leben, fromm sterben und die ewige Seligkeit im Himmel erlangen.
1: Amen.
6: Herr, schenke uns Priester.
1: Herr, schenke uns Priester.
6: Herr, schenke uns heilige Priester.
1: Herr, schenke uns heilige Priester.
6: Herr, schenke uns viele heilige Priester.
1: Herr, schenke uns viele heilige Priester.
6: Herr, schenke uns viele heilige Ordensberufungen.
1: Herr, schenke uns viele heilige Ordensberufungen.
6: Herr, schenke uns katholische Familien.
1: Herr, schenke uns katholische Familien.

Die Grundsatzerklärung von seiner Exzellenz Erzbischof Marcel Lefebvre vom 21. November 1974. Priesterbruderschaft St. Pius X. Wir hängen mit ganzem Herzen und mit ganzer Seele am katholischen Rom, der Hüterin des katholischen Glaubens und der für die Erhaltung dieses Glaubens notwendigen Traditionen, am ewigen Rom, der Lehrerin der Weisheit und Wahrheit. Wir lehnen es hingegen ab und haben es immer abgelehnt, dem Rom der neomodernistischen und neoprotestantischen Tendenz zu folgen, die klar im Zweiten Vatikanischen Konzil und nach dem Konzil in allen Reformen, die daraus hervorgingen, zum Durchbruch kam. Alle diese Reformen haben in der Tat dazu beigetragen und wirken weiter an der Zerstörung der Kirche, dem Ruin des Priestertums, an der Vernichtung des heiligen Messopfers und der Sakramente, am Erlöschen des religiösen Lebens, am naturalistischen und teilhardistischen Unterricht an den Universitäten und Priesterseminaren und in der Katechese, einem Unterricht, der aus dem Liberalismus und dem Protestantismus hervorgegangen ist und schon etliche Male vom Lehramt der Kirche feierlich verurteilt worden ist. Keine Autorität, selbst nicht die höchste in der Hierarchie, kann uns zwingen, unseren Glauben, so wie er vom Lehramt der Kirche seit 19 Jahrhunderten klar formuliert und verkündet wurde, aufzugeben oder zu schmälern. Der heilige Paulus sagt: Allein wenn auch wir oder ein Engel vom Himmel euch ein anderes Evangelium verkündete, als wir euch verkündet haben, der sei ausgestoßen. Ist es nicht das, was uns der heilige Vater heute ins Gedächtnis ruft? Und wenn zwischen seinen Worten und Taten sich ein gewisser Widerspruch ergab, so wie bei den Akten der Dikasterien, der römischen Kurienkongregationen, so wählen wir das, was immer gelehrt wurde, und wir stellen uns taub gegenüber den zerstörerischen Neuerungen in der Kirche. Man kann nicht tiefgreifende Veränderungen auf dem Gebiet der Lex Orandi, der Liturgie, vornehmen, ohne damit die Lex Credendi, das Glaubensgesetz, zu verändern. Der neuen Messe entspricht ein neuer Katechismus, ein neues Priestertum, neue Seminare, neue Universitäten, eine charismatische pentekostalische Kirche, lauter Dinge, die der Rechtgläubigkeit und dem Lehramt aller Zeiten entgegengesetzt sind. Da diese Reform vom Liberalismus und vom Modernismus ausgeht, ist sie völlig vergiftet. Sie stammt aus der Häresie und führt zur Häresie, selbst dann, wenn nicht alle ihre Akte direkt heretisch sind. Daher ist es jedem wachen und treuen Katholiken unmöglich, diese Reform anzunehmen und sich ihr, in welcher Weise auch immer, zu unterwerfen. Die einzige Haltung der Treue gegenüber der Kirche und der katholischen Lehre besteht um unseres Heiles willen in der kategorischen Weigerung der Annahme der Reform. Deshalb setzen wir unser Werk der priesterlichen Ausbildung fort, ohne jegliche Bitterkeit, ohne Rebellion, ohne Groll, unter dem Stern des Lehramtes aller Zeiten. Überzeugt, dass wir der heiligen katholischen Kirche, dem Papst und den zukünftigen Generationen keinen größeren Dienst erweisen können. Daher halten wir an allem fest, was von der Kirche aller Zeiten und vor dem modernistischen Einfluss des Konzils geglaubt und im Glauben praktiziert wurde, in der Sittenlehre, im Kult, im Katechismusunterricht, in der Priesterausbildung, in den kirchlichen Institutionen und in allem, was in den Büchern kodifiziert, niedergelegt wurde. So warten wir darauf, dass das wahre Licht der Tradition die Finsternis zerstreue, welche den Himmel des ewigen Rom verdunkelt. Indem wir mit der Gnade Gottes und der Hilfe der allerseligsten Jungfrau, welche den Himmel des ewigen Rom verdunkelt. Indem wir mit der Gnade Gottes und der Hilfe

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Danke.

0: Namen des Vaters und des Sohnes und des Heiligen Geistes. Amen. Ich glaube an Gott.
1: Den allmächtigen Vater, Schöpfer des Himmels und der Erde, und an Jesus Christus, seinen eingeborenen Sohn und sein Herr, der empfangen ist vom Heiligen Geist, geboren aus Maria der Jungfrau, gelitten unter Pontius Pilatus, gekreuzigt, gestorben und begraben, abgestiegen zu der Hölle, am dritten Tage wieder auferstanden von den Toten, aufgefahren in den Himmel, sitzt zur Rechten Gottes des allmächtigen Vaters, von dann her kommen wird zu richten die Lebendigen und die Toten. Ich glaube an den Heiligen Geist, die heilige katholische Kirche, Gemeinschaft der Heiligen, Nachlass der Sünden, Auferstehung des Fleisches und das ewige Leben. Amen.
0: Vater unser, du bist im Himmel, geheiligt werde dein Name, zu uns komme dein Reich, dein Wille geschehe, wie im Himmel, als auch auf Erden.
1: Unser tägliches Brot gib uns heute und vergib uns unsere Schuld, wie auch wir vergeben unseren Schuldigen. Und führe uns nicht in Versuchung, sondern erlöse uns von dem Übel. Amen.
0: Gegrüßet seist du, Maria, voll der Gnade, der Herr ist mit dir. Du bist gebenedeit unter den Weibern und gebenedeit ist die Frucht deines Leibes, Jesus, der in uns den Glauben vermehrt.
1: Heilige Maria, Mutter Gottes, bitte für uns Sünder, jetzt und in der Stunde unseres Todes. Amen.
0: Gegrüßet seist du, Maria, voll der Gnade, der Herr ist mit dir. Du bist gebenedeit unter den Weibern und gebenedeit ist die Frucht deines Leibes, Jesus, der die Hoffnung in uns stärkt.
1: Heilige Maria, Mutter Gottes, bitte für uns Sünder, jetzt und in der Stunde unseres Todes. Amen.
0: Gegrüßet seist du, Maria, voll der Gnade, der Herr ist mit dir. Du bist gebenedeit unter den Weibern und gebenedeit ist die Frucht deines Leibes, Jesus, der in uns die Liebe entzündet.
1: Heilige Maria, Mutter Gottes, bitte für uns Sünder, jetzt und in der Stunde unseres Todes. Amen.
0: Ehre sei dem Vater und dem Sohn und dem Heiligen Geist.
1: Wie es war im Anfang, so auch jetzt und alle Zeit und in die Ewigkeit. Amen.
0: Vater unser, der du bist im Himmel, geheiligt werde dein Name. Zu uns komme dein Reich, dein Wille geschehe, wie im Himmel, als auch auf Erden.
1: Unser tägliches Brot gib uns heute und vergib uns unsere Schuld, wie auch wir vergeben unseren Schuldigen. Und führe uns nicht in Versuchung, sondern erlöse uns von dem Übel. Amen.
0: Gegrüßet seist du, Maria, voll der Gnade, der Herr ist mit dir. Du bist gebenedeit unter den Weibern und gebenedeit ist die Frucht deines Leibes, Jesus, der von den Toten auferstanden ist.
1: Heilige Maria, Mutter Gottes, bitte für uns Sünder, jetzt und in der Stunde unseres Todes. Amen.
0: Gegrüßet seist du, Maria, voll der Gnade, der Herr ist mit dir. Du bist gebenedeit unter den Weibern und gebenedeit ist die Frucht deines Leibes, Jesus, der von den Toten auferstanden ist.
1: Heilige Maria, Mutter Gottes, bitte für uns Sünder, jetzt und in der Stunde unseres Todes. Amen.
0: Gegrüßet seist du, Maria, voll der Gnade, der Herr ist mit dir. Du bist gebenedeit unter den Weibern und gebenedeit ist die Frucht deines Leibes, Jesus, der von den Toten auferstanden ist.
1: Heilige Maria, Mutter Gottes, bitte für uns Sünder, jetzt und in der Stunde unseres Todes. Amen.
0: Gegrüßet seist du, Maria, voll der Gnade, der Herr ist mit dir. Du bist gebenedeit unter den Weibern und gebenedeit ist die Frucht deines Leibes, Jesus, der von den Toten auferstanden ist.
1: Heilige Maria, Mutter Gottes, bitte für uns Sünder, jetzt und in der Stunde unseres Todes. Amen.
0: Gegrüßet seist du, Maria, voll der Gnade, der Herr ist mit dir. Du bist gebenedeit unter den Weibern und gebenedeit ist die Frucht deines Leibes, Jesus, der von den Toten auferstanden ist.
1: Heilige Maria, Mutter Gottes, bitte für uns Sünder, jetzt und in der Stunde unseres Todes. Amen.
0: Gegrüßet seist du, Maria, voll der Gnade, der Herr ist mit dir. Du bist gebenedeit unter den Weibern und gebenedeit ist die Frucht deines Leibes, Jesus, der von den Toten auferstanden ist.
1: Heilige Maria, Mutter Gottes, bitte für uns Sünder, jetzt und in der Stunde unseres Todes. Amen.
0: Gegrüßet seist du, Maria, voll der Gnade, der Herr ist mit dir. Du bist gebenedeit unter den Weibern und gebenedeit ist die Frucht deines Leibes, Jesus, der von den Toten auferstanden ist.
1: Heilige Maria, Mutter Gottes, bitte für uns Sünder, jetzt und in der Stunde unseres Todes. Amen.
0: Gegrüßet seist du, Maria, voll der Gnade, der Herr ist mit dir. Du bist gebenedeit unter den Weibern und gebenedeit ist die Frucht deines Leibes, Jesus, der von den Toten auferstanden ist.
1: Heilige Maria, Mutter Gottes, bitte für uns Sünder, jetzt und in der Stunde unseres Todes. Amen.
0: Gegrüßet seist du, Maria, voll der Gnade, der Herr ist mit dir. Du bist gebenedeit unter den Weibern und gebenedeit ist die Frucht deines Leibes, Jesus, der von den Toten auferstanden ist.
1: Heilige Maria, Mutter Gottes, bitte für uns Sünder, jetzt und in der Stunde unseres Todes. Amen.
0: Gegrüßet seist du, Maria, voll der Gnade, der Herr ist mit dir. Du bist gebenedeit unter den Weibern. Gebenedeit ist die Frucht deines Leibes, Jesus, der von den Toten auferstanden ist.
1: Heilige Maria, Mutter Gottes, bitte für uns Sünder, jetzt und in der Stunde unseres Todes. Amen.
0: Ehre sei dem Vater und dem Sohn und dem Heiligen Geist.
1: Wie es war im Anfang, so auch jetzt und alle Zeit und in Ewigkeit. Amen.
0: O mein Jesus,
1: verzeih uns unsere Sünden. Bewahre uns vor dem Feuer der Hölle, führe alle Seelen in den Himmel, besonders jene, die deine Barmherzigkeit am meisten bedürfen.
2: Vater unser, der du bist im Himmel, geheiligt werde dein Name, zu uns komme dein Reich, dein Wille geschehe, wie im Himmel, als auch auf Erden.
1: Unser tägliches Brot gib uns heute und vergib uns unsere Schuld, wie auch wir vergeben unseren Schuldigen. Und führe uns nicht in Versuchung, sondern erlöse uns von dem Übel.
2: Gegrüßt seist du, Maria, voll der Gnade, der Herr ist mit dir. Du bist gebenedeit unter den Weibern. Und gebenedeit ist die Frucht deines Leibes, Jesus, der in den Himmel aufgefahren ist.
1: Heilige Maria, Mutter Gottes, bitte für uns Sünder, jetzt und in der Stunde unseres Todes. Amen.
2: Gegrüßt seist du, Maria, voll der Gnade, der Herr ist mit dir. Du bist gebenedeit unter den Weibern. Und gebenedeit ist die Frucht deines Leibes, Jesus, der in den Himmel aufgefahren ist.
1: Heilige Maria, Mutter Gottes, bitte für uns Sünder, jetzt und in der Stunde unseres Todes. Amen.
2: Gegrüßt seist du, Maria, voll der Gnade, der Herr ist mit dir. Du bist gebenedeit unter den Weibern. Und gebenedeit ist die Frucht deines Leibes, Jesus, der in den Himmel aufgefahren ist.
1: Heilige Maria, Mutter Gottes, bitte für uns Sünder, jetzt und in der Stunde unseres Todes. Amen.
2: Gegrüßt seist du, Maria, voll der Gnade, der Herr ist mit dir. Du bist gebenedeit unter den Weibern. Und gebenedeit ist die Frucht deines Leibes, Jesus, der in den Himmel aufgefahren ist.
1: Heilige Maria, Mutter Gottes, bitte für uns Sünder, jetzt und in der Stunde unseres Todes. Amen.
2: Gegrüßt seist du, Maria, voll der Gnade, der Herr ist mit dir. Du bist gebenedeit unter den Weibern. Und gebenedeit ist die Frucht deines Leibes, Jesus, der in den Himmel aufgefahren ist.
1: Heilige Maria, Mutter Gottes, bitte für uns Sünder, jetzt und in der Stunde unseres Todes. Amen.
2: Gegrüßt seist du, Maria, voll der Gnade, der Herr ist mit dir. Du bist gebenedeit unter den Weibern. Und gebenedeit ist die Frucht deines Leibes, Jesus, der in den Himmel aufgefahren ist.
1: Heilige Maria, Mutter Gottes, bitte für uns Sünder, jetzt und in der Stunde unseres Todes. Amen.
2: Gegrüßt seist du, Maria, voll der Gnade, der Herr ist mit dir. Du bist gebenedeit unter den Weibern. Und gebenedeit ist die Frucht deines Leibes, Jesus, der in den Himmel aufgefahren ist.
1: Heilige Maria, Mutter Gottes, bitte für uns Sünder, jetzt und in der Stunde unseres Todes. Amen.
2: Gegrüßt seist du, Maria, voll der Gnade, der Herr ist mit dir. Du bist gebenedeit unter den Weibern. Und gebenedeit ist die Frucht deines Leibes, Jesus, der in den Himmel aufgefahren ist.
1: Heilige Maria, Mutter Gottes, bitte für uns Sünder, jetzt und in der Stunde unseres Todes. Amen.
2: Gegrüßt seist du, Maria, voll der Gnade, der Herr ist mit dir. Du bist gebenedeit unter den Weibern. Und gebenedeit ist die Frucht deines Leibes, Jesus, der in den Himmel aufgefahren ist.
1: Heilige Maria, Mutter Gottes, bitte für uns Sünder, jetzt und in der Stunde unseres Todes. Amen.
2: Gegrüßt seist du, Maria, voll der Gnade, der Herr ist mit dir. Du bist gebenedeit unter den Weibern. Und gebenedeit ist die Frucht deines Leibes, Jesus, der in den Himmel aufgefahren ist.
1: Heilige Maria, Mutter Gottes, bitte für uns Sünder, jetzt und in der Stunde unseres Todes. Amen.
2: Ehre sei dem Vater, dem Sohn und dem Heiligen Geist.
1: Wie es war im Anfang, so jetzt und alle Zeit und in Ewigkeit. Amen.
2: O mein Jesus,
1: verzeih uns unsere Sünden, bewahre uns vor dem Feuer der Hölle, führe alle Seelen in den Himmel, besonders jene, die deine Barmherzigkeit am meisten bedürfen.
3: Vater unser, der du bist im Himmel, geheiligt werde dein Name, zu uns komme dein Reich, dein Wille geschehe, wie im Himmel, also auch auf Erden.
1: Unser tägliches Brot gib uns heute und vergib uns unsere Schuld, wie auch wir vergeben unseren Schuldigern, und führe uns nicht in Versuchung, sondern erlöse uns von dem Übel. Amen.
3: Gegrüßet seist du, Maria, voll der Gnade, der Herr ist mit dir. Du bist gebenedeit unter den Weibern, und gebenedeit ist die Frucht deines Leibes, Jesus, der uns den Heiligen Geist gesandt hat.
1: Heilige Maria, Mutter Gottes, bitte für uns Sünder, jetzt und in der Stunde unseres Todes. Amen.
3: Grüße seist du, Maria, voll der Gnade, der Herr ist mit dir. Du bist gebenedeit unter den Weibern, und gebenedeit ist die Frucht deines Leibes, Jesus, der uns den Heiligen Geist gesandt hat.
1: Heilige Maria, Mutter Gottes, bitte für uns Sünder, jetzt und in der Stunde unseres Todes. Amen.
3: Gegrüßet seist du, Maria, voll der Gnade, der Herr ist mit dir. Du bist gebenedeit unter den Weibern, und gebenedeit ist die Frucht deines Leibes, Jesus, der uns den Heiligen Geist gesandt hat.
1: Heilige Maria, Mutter Gottes, bitte für uns Sünder, jetzt und in der Stunde unseres Todes. Amen.
3: Gegrüßet seist du, Maria, voll der Gnade, der Herr ist mit dir. Du bist gebenedeit unter den Weibern, und gebenedeit ist die Frucht deines Leibes, Jesus, der uns den Heiligen Geist gesandt hat.
1: Heilige Maria, Mutter Gottes, bitte für uns Sünder, jetzt und in der Stunde unseres Todes. Amen.
3: Gegrüßet seist du, Maria, voll der Gnade, der Herr ist mit dir. Du bist gebenedeit unter den Weibern, und gebenedeit ist die Frucht deines Leibes, Jesus, der uns den Heiligen Geist gesandt hat.
1: Heilige Maria, Mutter Gottes, bitte für uns Sünder, jetzt und in der Stunde unseres Todes. Amen.
3: Gegrüßet seist du, Maria, voll der Gnade, der Herr ist mit dir. Du bist gebenedeit unter den Weibern, und gebenedeit ist die Frucht deines Leibes, Jesus, der uns den Heiligen Geist gesandt hat.
1: Heilige Maria, Mutter Gottes, bitte für uns Sünder, jetzt und in der Stunde unseres Todes. Amen.
3: Gegrüßet seist du, Maria, voll der Gnade, der Herr ist mit dir. Du bist gebenedeit unter den Weibern, und gebenedeit ist die Frucht deines Leibes, Jesus, der uns den Heiligen Geist gesandt hat.
1: Heilige Maria, Mutter Gottes, bitte für uns Sünder, jetzt und in der Stunde unseres Todes. Amen.
3: Gegrüßet seist du, Maria, voll der Gnade, der Herr ist mit dir. Du bist gebenedeit unter den Weibern, und gebenedeit ist die Frucht deines Leibes, Jesus, der uns den Heiligen Geist gesandt hat.
1: Heilige Maria, Mutter Gottes, bitte für uns Sünder, jetzt und in der Stunde unseres Todes. Amen.
3: Gegrüßet seist du, Maria, voll der Gnade, der Herr ist mit dir. Du bist gebenedeit unter den Weibern, und gebenedeit ist die Frucht deines Leibes, Jesus, der uns den Heiligen Geist gesandt hat.
1: Heilige Maria, Mutter Gottes, bitte für uns Sünder, jetzt und in der Stunde unseres Todes. Amen.
3: Gegrüßet seist du, Maria, voll der Gnade, der Herr ist mit dir. Du bist gebenedeit unter den Weibern, und gebenedeit ist die Frucht deines Leibes, Jesus, der uns den Heiligen Geist gesandt hat.
1: Heilige Maria, Mutter Gottes, bitte für uns Sünder, jetzt und in der Stunde unseres Todes. Amen.
3: Ehre sei dem Vater und dem Sohn und dem Heiligen Geist.
1: Wie es war im Anfang, so auch jetzt und alle Zeit und in Ewigkeit. Amen.
3: O mein Jesus,
1: verzeih uns unsere Sünden, bewahre uns vor dem Feuer der Hölle, führe alle Seelen in den Himmel, besonders jene, die deiner Barmherzigkeit am meisten bedürfen.
4: Vater unser, der du bist im Himmel, geheiligt werde dein Name, zu uns komme dein Reich, dein Wille geschehe, wie im Himmel als auch auf Erden.
1: Unser tägliches Brot gib uns heute und vergib uns unsere Schuld, wie auch wir vergeben unseren Schuldigern. Und führe uns nicht in Versuchung, sondern erlöse uns von dem Übel.
4: Gegrüßet seist du, Maria, voll der Gnade, der Herr ist mit dir. Du bist gebenedeit unter den Weibern, und gebenedeit ist die Frucht deines Leibes, Jesus, der dich, o Jungfrau, in den Himmel aufgenommen hat.
1: Heilige Maria, Mutter Gottes, bitte für uns Sünder, jetzt und in der Stunde unseres Todes. Amen.
4: Gegrüßet seist du, Maria, voll der Gnade, der Herr ist mit dir. Du bist gebenedeit unter den Weibern, und gebenedeit ist die Frucht deines Leibes, Jesus, der dich, o Jungfrau, in den Himmel aufgenommen hat.
1: Heilige Maria, Mutter Gottes, bitte für uns Sünder, jetzt und in der Stunde unseres Todes. Amen.
4: Gegrüßet seist du, Maria, voll der Gnade, der Herr ist mit dir. Du bist gebenedeit unter den Weibern, und gebenedeit ist die Frucht deines Leibes, Jesus, der dich, o Jungfrau, in den Himmel aufgenommen hat.
1: Heilige Maria, Mutter Gottes, bitte für uns Sünder, jetzt und in der Stunde unseres Todes. Amen.
4: Gegrüßet seist du, Maria, voll der Gnade, der Herr ist mit dir. Du bist gebenedeit unter den Weibern, und gebenedeit ist die Frucht deines Leibes, Jesus, der dich, o Jungfrau, in den Himmel aufgenommen hat.
1: Heilige Maria, Mutter Gottes, bitte für uns Sünder, jetzt und in der Stunde unseres Todes. Amen.
4: Gegrüßet seist du, Maria, voll der Gnade, der Herr ist mit dir. Du bist gebenedeit unter den Weibern, und gebenedeit ist die Frucht deines Leibes, Jesus, der dich, o Jungfrau, in den Himmel aufgenommen hat.
1: Heilige Maria, Mutter Gottes, bitte für uns Sünder, jetzt und in der Stunde unseres Todes. Amen.
4: Gegrüßet seist du, Maria, voll der Gnade, der Herr ist mit dir. Du bist gebenedeit unter den Weibern und gebenedeit ist die Frucht deines Leibes, Jesus, der dich, o Jungfrau, in den Himmel aufgenommen hat.
1: Heilige Maria, Mutter Gottes, bitte für uns Sünder, jetzt und in der Stunde unseres Todes. Amen.
4: Gegrüßet seist du, Maria, voll der Gnade, der Herr ist mit dir. Du bist gebenedeit unter den Weibern und gebenedeit ist die Frucht deines Leibes, Jesus, der dich, o Jungfrau, in den Himmel aufgenommen hat.
1: Heilige Maria, Mutter Gottes, bitte für uns Sünder, jetzt und in der Stunde unseres Todes. Amen.
4: Gegrüßet seist du, Maria, voll der Gnade, der Herr ist mit dir. Du bist gebenedeit unter den Weibern und gebenedeit ist die Frucht deines Leibes, Jesus, der dich, o Jungfrau, in den Himmel aufgenommen hat.
1: Heilige Maria, Mutter Gottes, bitte für uns Sünder, jetzt und in der Stunde unseres Todes. Amen.
4: Gegrüßet seist du, Maria, voll der Gnade, der Herr ist mit dir. Du bist gebenedeit unter den Weibern und gebenedeit ist die Frucht deines Leibes, Jesus, der dich, o Jungfrau, in den Himmel aufgenommen hat.
1: Heilige Maria, Mutter Gottes, bitte für uns Sünder, jetzt und in der Stunde unseres Todes. Amen.
4: Gegrüßet seist du, Maria, voll der Gnade, der Herr ist mit dir. Du bist gebenedeit unter den Weibern und gebenedeit ist die Frucht deines Leibes, Jesus, der dich, o Jungfrau, in den Himmel aufgenommen hat.
1: Heilige Maria, Mutter Gottes, bitte für uns Sünder, jetzt und in der Stunde unseres Todes. Amen.
4: Ehre sei dem Vater und dem Sohn und dem Heiligen Geist.
1: Wie es war im Anfang, so auch jetzt und alle Zeit und in Ewigkeit. Amen.
4: O mein Jesus,
1: verzeih uns unsere Sünden, bewahre uns vor dem Feuer der Hölle, führe alle Seelen in den Himmel, besonders denen, die deine Barmherzigkeit am meisten bedürfen.
2: Vater unser, der du bist im Himmel, geheiligt werde dein Name, zu uns komme dein Reich, dein Wille geschehe wie im Himmel, also auch auf Erden.
1: Unser tägliches Brot gib uns heute und vergib uns unsere Schuld, wie auch wir vergeben unseren Schuldigern. Und führe uns nicht in Versuchung, sondern erlöse uns von dem Übel.
2: Gegrüßet seist du, Maria, voll der Gnade, der Herr ist mit dir. Du bist gebenedeit unter den Weibern, und gebenedeit ist die Frucht deines Leibes, Jesus, der dich, o Jungfrau, im Himmel gekrönt hat.
1: Heilige Maria, Mutter Gottes, bitte für uns Sünder, jetzt und in der Stunde unseres Todes. Amen.
2: Gegrüßet seist du, Maria, voll der Gnade, der Herr ist mit dir. Du bist gebenedeit unter den Weibern, und gebenedeit ist die Frucht deines Leibes, Jesus, der dich, o Jungfrau, im Himmel gekrönt hat.
1: Heilige Maria, Mutter Gottes, bitte für uns Sünder, jetzt und in der Stunde unseres Todes. Amen.
2: Gegrüßet seist du, Maria, voll der Gnade, der Herr ist mit dir. Du bist gebenedeit unter den Weibern, und gebenedeit ist die Frucht deines Leibes, Jesus, der dich, o Jungfrau, im Himmel gekrönt hat.
1: Heilige Maria, Mutter Gottes, bitte für uns Sünder, jetzt und in der Stunde unseres Todes. Amen.
2: Gegrüßet seist du, Maria, voll der Gnade, der Herr ist mit dir. Du bist gebenedeit unter den Weibern, und gebenedeit ist die Frucht deines Leibes, Jesus, der dich, o Jungfrau, im Himmel gekrönt hat.
1: Heilige Maria, Mutter Gottes, bitte für uns Sünder, jetzt und in der Stunde unseres Todes. Amen.
2: Gegrüßet seist du, Maria, voll der Gnade, der Herr ist mit dir. Du bist gebenedeit unter den Weibern, und gebenedeit ist die Frucht deines Leibes, Jesus, der dich, o Jungfrau, im Himmel gekrönt hat.
1: Heilige Maria, Mutter Gottes, bitte für uns Sünder, jetzt und in der Stunde unseres Todes. Amen.
2: Gegrüßet seist du, Maria, voll der Gnade, der Herr ist mit dir. Du bist gebenedeit unter den Weibern, und gebenedeit ist die Frucht deines Leibes, Jesus, der dich, o Jungfrau, im Himmel gekrönt hat.
1: Heilige Maria, Mutter Gottes, bitte für uns Sünder, jetzt und in der Stunde unseres Todes. Amen.
2: Gegrüßet seist du, Maria, voll der Gnade, der Herr ist mit dir. Du bist gebenedeit unter den Weibern, und gebenedeit ist die Frucht deines Leibes, Jesus, der dich, o Jungfrau, im Himmel gekrönt hat.
1: Heilige Maria, Mutter Gottes, bitte für uns Sünder, jetzt und in der Stunde unseres Todes. Amen.
2: Gegrüßet seist du, Maria, voll der Gnade, der Herr ist mit dir. Du bist gebenedeit unter den Weibern, und gebenedeit ist die Frucht deines Leibes, Jesus, der dich, o Jungfrau, im Himmel gekrönt hat.
1: Heilige Maria, Mutter Gottes, bitte für uns Sünder, jetzt und in der Stunde unseres Todes. Amen.
2: Gegrüßet seist du, Maria, voll der Gnade, der Herr ist mit dir. Du bist gebenedeit unter den Weibern, und gebenedeit ist die Frucht deines Leibes, Jesus, der dich, o Jungfrau, im Himmel gekrönt hat.
1: Heilige Maria, Mutter Gottes, bitte für uns Sünder, jetzt und in der Stunde unseres Todes. Amen.
2: Gegrüßet seist du, Maria, voll der Gnade, der Herr ist mit dir. Du bist gebenedeit unter den Weibern, und gebenedeit ist die Frucht deines Leibes, Jesus, der dich, o Jungfrau, im Himmel gekrönt hat.
1: Heilige Maria, Mutter Gottes, bitte für uns Sünder, jetzt und in der Stunde unseres Todes. Amen.
5: Ehre sei dem Vater und dem Sohn und dem Heiligen Geist.
1: Wie es war im Anfang, so auch jetzt und alle Zeit und in Ewigkeit. Amen.
5: O mein Jesus,
1: verzeih uns unsere Sünden, bewahre uns vor dem Feuer der Hölle, führe alle Seelen in den Himmel, besonders jene, die deine Barmherzigkeit am meisten bedürfen.
5: Heiliger Erzengel Michael,
1: verteidige uns im Kampfe gegen die Bosheit und die Nachstellungen des Teufels, sei unser Schutz. Gott gebiet ihm, so bitten wir flehentlich. Du auch führst den himmlischen Herrscher, stürze den Satan mit deinen bösen Geister, die zum Verderben der Seelen in der Welt umherschweifen, in der Kraft Gottes hinab in die Hölle. Amen.
6: Gebet zum heiligen Josef für die Kirche. Zu dir, seliger Josef, nennen wir in der Trübsal unsere Zuflucht. Wir haben deine heilige Braut um ihre Hilfe angerufen und bitten dir auch dich vertrauensvoll um deinen väterlichen Schutz. Um der Liebe willen, die dich mit der unbefleckten Jungfrau Gottes Mutter verbunden hat, um der väterlichen Liebe willen, mit der du das Jesuskind empfangen hast, bitten wir dich flehentlich. Schau gütig herab auf die Kirche, die Jesus Christus durch seinen Mut sich erworben hat, und komm unseren Nöten durch deine Macht zu Hilfe. Nimm um fürsorglicher Beschützer der heiligen Familie die auserwählten Kinder Jesu Christi unter deine Obhut. Liebreicher Vater, halte fern von uns jede Ansteckung durch Irrtum und Verderbnis. Du starker Beschützer, steh uns vom Himmel aus gnädig bei in unserem Kampf mit der Macht der Finsternis. Wie du einst den Gnaden Jesus aus der höchsten Lebensgefahr gerettet hast, so verteile jetzt die heilige Kirche Gottes wieder alle Nachstellungen ihrer Feinde und gegen jede Widerwärtigkeit. Jeden aus uns nimm unter deinen ständigen Schutz, dass wir nach deinem Beispiel und mit deiner Hilfe heilig leben, fromm sterben und die ewige Seligkeit im Himmel erlangen.
1: Amen.
6: Herr, schenke uns Priester.
1: Herr, schenke uns Priester.
6: Herr, schenke uns heilige Priester.
1: Herr, schenke uns heilige Priester.
6: Herr, schenke uns viele heilige Priester.
1: Herr, schenke uns viele heilige Priester.
6: Herr, schenke uns viele heilige Ordensberufungen.
1: Herr, schenke uns viele heilige Ordensberufungen.
6: Herr, schenke uns katholische Familien.
1: Herr, schenke uns katholische Familien.
6: Heiliger Pius der Zehnte,
1: bitte für uns.
6: Im Namen des Vaters und des Sohnes und des Heiligen.
7: Vortrag von seiner Exzellenz Erzbischof Marcel Lefebvre am 15. Februar 1975 in Florenz. Meine Damen und Herren, ich werde diesen Abend über die evangelische Messe Luthers sprechen und über die überraschenden Ähnlichkeiten des neuen Ritus der Messe mit den rituellen Neuerungen Luthers. Warum diese Betrachtungen? Weil die Idee des Ökumenismus, die nach den eigenen Worten des Präsidenten der Liturgischen Kommission für die Liturgiereform maßgebend war, uns diese Betrachtungen nahelegt. Denn wenn erwiesen ist, dass diese Abstammung des neuen Ritus von der Messe Luthers tatsächlich besteht, dürfte das theologische Problem, das heißt das Problem des Glaubens, nicht ohne Anwendung des Satzes gestellt werden. Lex orandi, lex credendi. Das Gesetz des Betens bestimmt das Gesetz des Glaubens. Nun sind die historischen Dokumente der liturgischen Reform Luthers sehr aufschlussreich und geeignet, in die gegenwärtige Reform Licht zu bringen. Um richtig zu verstehen, welches die Ziele Luthers bei diesen liturgischen Reformen waren, müssen wir kurz die Lehre der Kirche über das Priestertum und das heilige Messopfer in Erinnerung bringen. Das Konzil von Trient lehrte uns in seiner 22. Sitzung, dass unser Herr Jesus Christus bei seinem Tod seinem Priestertum nicht ein Ende setzen wollte und darum beim letzten Abendmahl ein sichtbares Opfer eingesetzt hat, das dazu bestimmt war, uns die heilsame Kraft seines Erlösungswerkes für die Sünden, die wir jeden Tag begehen, zuzuwenden. Zu diesem Zweck macht er seine Apostel zu Priestern des Neuen Testamentes, sie und ihre Nachfolger, und setzte das Sakrament der Priesterweihe ein, das diesen Priestern des neuen Bundes einen heiligen und unzerstörbaren Charakter verleiht. Dieses sichtbare Opfer vollzieht sich auf unseren Altären durch eine Opferhandlung, durch welche unser Herr unter den Gestalten von Brot und Wein wirklich gegenwärtig sich seinem Vater als Opferlamm darbringt. Und durch das Essen dieses Opferlammes vereinigen wir uns mit dem Fleisch und dem Blut unseres Herrn und opfern in Vereinigung mit ihm auch uns selbst auf. Damit lehrt uns also die Kirche. Das Priestertum der Priester ist wesentlich verschieden vom allgemeinen Priestertum der Gläubigen. Diese besitzen kein Weihepriestertum, gehören aber einer Kirche an, die unbedingt ein Weihepriestertum erfordert. Dieses Weihepriestertum verlangt grundsätzlich den Zölibat und ein äußeres Erkennungsmerkmal, das den geweihten Priester von den Gläubigen unterscheidet, das priesterliche Gewand. Der wesentliche Kultakt, der durch dieses Weihepriestertum erfüllt wird, ist das heilige Messopfer, das einzig nur dadurch vom Kreuzesopfer verschieden ist, dass dieses blutig, jenes aber unblutig ist. Es kommt durch einen mit den Wandlungsworten bewirkten Opferakt zustande und nicht durch das bloße Verlesen eines Berichtes, mag es sich nun um einen Gedanken der Passion oder des letzten Abendmahles handeln. Durch diesen erhabenen und geheimnisvollen Akt werden jeder einzelnen von unseren Seelen sowie den armen Seelen im Fegefeuer die Gnaden der Erlösung zuteil. Und das wird auf wunderbare Weise in den Gebeten der Opferung zum Ausdruck gebracht. Die wirkliche Gegenwart des Opferlammes ist also notwendig und sie wird bewirkt durch die Verwandlung der Substanz des Brotes und des Weines in die Substanz des Leibes und des Blutes unseres Herrn. Man muss also die allerheiligste Eucharistie anbeten und mit unermesslicher Ehrfurcht umgeben. Daher die Tradition, die Sorge um die allerheiligste Eucharistie den Priestern vorzubehalten. Die Messe, die der Priester allein ohne Gläubige zelebriert und in der nur er kommuniziert, ist also ein öffentlicher Akt, ein Opfer von gleichem Wert wie jedes Messopfer und von allerhöchstem Nutzen für den Priester und für alle Seelen. Die Privatmesse ist somit von der Kirche sehr empfohlen und gewünscht. Diese Prinzipien bilden die Grundlage der Gebete, Gesänge und Riten, welche die lateinische Messe zu einem wahren Juwel werden ließen, dessen kostbarster Edelstein der Kanon ist. Man kann nicht ohne Ergriffenheit lesen, was das Konzil von Trient darüber lehrt. Da es sich geziemt, die heiligen Dinge heilig zu behandeln, und da dieses Opfer das heiligste von allem Heiligen ist, hat die katholische Kirche, damit das Opfer würdig und mit gebührender Ehrfurcht dargebracht und empfangen wird, vor vielen Jahrhunderten den heiligen Kanon eingesetzt, so frei von allem Irrtum, dass nichts in ihm ist, was nicht ganz und gar den Geist der Heiligkeit und Frömmigkeit atmet und nicht in hohem Maße dazu angetan ist, die Herzen jener, die das heilige Opfer darbringen, zu Gott zu erheben. Der Kanon ist tatsächlich zusammengesetzt aus eigenen Worten des Herrn, aus Überlieferungen der Apostel und aus frommen Verordnungen der heiligen Päpste. Schauen wir jetzt, wie Luther seine Reform durchgeführt hat, das heißt seine evangelische Messe, wie er sie selbst nennt, und in welchem Geist. Wir berufen uns diesbezüglich auf ein Werk von Leon Christiani, das im Jahr 1910 erschienen ist, also nicht unter dem Verdacht steht, von den gegenwärtigen Reformen beeinflusst zu sein. Dieses Werk hat den Titel »Vom Luthertum zum Protestantismus«. Es interessiert uns wegen der Zitate von Texten Luthers oder seiner Schüler betreffend die liturgische Reform. Diese Studie ist sehr aufschlussreich, weil Luther nicht zögert, den liberalen Geist, der ihn beseelt, zu bekunden. Vor allem, schreibt er, »bitte ich freundschaftlich alle jene, welche die gegenwärtige Verordnung über den göttlichen Dienst prüfen oder befolgen wollen, in ihr kein zwingendes Gesetz zu sehen und keine im Gewissen bindende Nötigung. Jeder nehme sie an, wann und wo und wie es ihm beliebt. So will es die christliche Freiheit.« Der Kult wandte sich bisher an Gott als eine Huldigung, von nun an wird er sich an den Menschen richten, um ihn zu trösten und aufzuklären. Das Opfer nahm den ersten Platz ein, die Predigt wird es verdrängen. Wie denkt Luther über das Priestertum? In seinem Werk über die Privatmesse versucht er nachzuweisen, dass das katholische Priestertum eine Erfindung des Teufels sei. Zu diesem Zweck stützt er sich auf jenes für ihn fortan grundlegende Prinzip. Was nicht in der Schrift steht, ist vom Satan hinzugefügt. Nun, die Schrift kennt nicht das sichtbare Priestertum. Sie kennt nur einen Priester, einen hohen Priester, nur einen einzigen, Christus. Mit Christus sind wir alle Priester. Das Priestertum ist zugleich einzig und allgemein. Welch ein Wahnsinn, das Priestertum nur für einige an sich zu reißen. Jeder hierarchische Unterschied unter den Christen ist des Antichrists würdig. Wehe also denen, die vorgeben, Priester zu sein. 1520 verfasst er sein Manifest an den Adel deutscher Nation von des christlichen Standes Besserung, in welchem er die Romanisten angreift und ein freies Konzil fordert. Die erste von den Romanisten errichtete Festungsmauer sei der Unterschied zwischen Geistlichen und Laien. Man hat herausgefunden, schreibt er, dass der Papst, die Bischöfe, die Priester und die Mönche den geistlichen Stand bilden, während die Fürsten, die Herren, die Handwerker und die Bauern den weltlichen Stand bilden. Das ist eine reine Erfindung und eine Lüge. In Wahrheit gehören alle Christen dem geistlichen Stand an. Es gibt unter ihnen keinen Unterschied als nur den der Funktion. Wenn der Papst oder ein Bischof die Salbung vornimmt, Tonsuren erteilt, weiht, konsekriert und sich anders kleidet als die Laien, kann er wohl Betrüger oder gesalbte Götzen schaffen, aber er kann weder einen Christen machen noch einen Geistlichen. Jeder Getaufte kann sich rühmen, geweihter Priester, Bischof und Papst zu sein, wenngleich es auch nicht allen zukommen mag, diese Funktion auszuüben. Aus dieser Doktrin zieht Luther die gegen Priesterkleid und Zölibat gerichteten Konsequenzen. Er selber und seine Schüler geben das Beispiel, sie geben den Zölibat auf und heiraten. Wie viele Dinge im Gefolge der Reformen des Zweiten Vatikanischen Konzils gleichen den Forderungen Luthers? Das Aufgeben des Ordensgewandes und des Priesterkleides, die zahlreichen vom Heiligen Stuhl genehmigten Heiraten von Priestern, das Fehlen jeden Unterscheidungsmerkmals zwischen Priester und Laien. Diese Gleichmacherei wird sich in der Übertragung liturgischer Funktionen an Laien zeigen, welche bisher nur den Priestern vorbehalten waren. Die Abschaffung der niederen Weihen und des Subdiakonats und das Diakonat Verheirateter fördern die Auffassung vom Priester als einem rein administrativen Funktionär und die Leugnung des priesterlichen Charakters. Die Priesterweihe ist auf den Dienst an der Gemeinschaft ausgerichtet und nicht mehr auf das Opfer, welches allein den Begriff des katholischen Priestertums rechtfertigt. Auch die Arbeiterpriester, die Gewerkschaftspriester oder die Priester, welche sich nach einem bezahlten Staatsposten umsehen, tragen dazu bei, jegliche Unterscheidung zum Verschwinden zu bringen. Sie gehen noch weiter als Luther. Der zweite schwerwiegende Irrtum in der Lehre Luthers folgt aus dem ersten und beruht auf seinem ersten Prinzip. Es sind der Glaube oder das Vertrauen, die retten, und nicht die Werke, und es ist die Leugnung des Opfercharakters, der das Wesen der katholischen Messe ist. Für Luther kann die Messe vielleicht ein Lobopfer sein, das heißt eine Lobpreisung, eine Danksagung, aber sicher nicht ein Sühnopfer, welches das Kreuzesopfer erneut vollbringt und uns zuwendet. Wo er auf die Entstellung des Kultes in den Klöstern zu sprechen kommt, sagt er, Wo er auf die Entstellung des Kultes in den Klöstern zu sprechen kommt, sagt er,

Gefangenschaft unterworfen worden. Man habe den Laien den Gebrauch des Kelches vorenthalten, man habe die von den Thomisten erfundene Lehrmeinung von der Transsubstantiation wie ein Dogma aufgezwungen und man habe aus der Messe ein Opfer gemacht. Luther rührt hier an einem entscheidenden Punkt. Er tut es ohne jede Hemmung. Es ist also ein offenkundiger und gottloser Irrtum, schreibt er. Die Messe für Sünden zur Genugtuung oder für die Verstorbenen aufzuopfern oder darzubringen. Die Messe wird von Gott den Menschen und nicht vom Menschen Gott dargebracht. Nachdem die Eucharistie vor allem dazu da sei, den Glauben zu beleben, soll sie in der Volkssprache gefeiert werden, damit alle die Größe der Verheißung, die ihnen damit in Erinnerung gerufen wird, auch gut verstehen können. Luther zieht aus dieser Irrlehre die Konsequenzen und beseitigt das Offertorium, das den sühnenden und genugtuenden Zweck des Opfers klar ausdrückt. Er streicht den größten Teil des Kanons und behaltet zwar dessen wesentliche Texte, aber als Abendmahlsbericht. Um sich noch mehr an das Geschehnis des letzten Abendmahls anzulehnen, fügt er in der Konsekrationsformel über das Brot die Worte hinzu, quod pro vobis tradetur, der für euch hingegeben wurde. Aber beseitigt die Worte Mysterium Fidei, Geheimnis des Glaubens, und in der Kelchformel die Worte pro multis, für viele. Er betrachtet als wesentliche Worte des Abendmahlsberichts die Worte, die der Konsekration des Brotes und des Weines vorangehen und die ihr nachfolgenden Sätze. Er vertritt die Auffassung, die Messe sei in erster Linie Wortgottesdienst und in zweiter Linie Kommunionfeier. Man kann nur mit Bestürzung feststellen, dass bei der neuen Liturgiereform dieselben Änderungen vorgenommen wurden und die modernen Texte, die den Gläubigen in die Hände gedrückt werden, nicht mehr von einem Opfer sprechen, sondern von der Liturgie des Wortes, vom Abendmahlsbericht und von der Teilung des Brotes oder der Eucharistie. Der Artikel 7 der Instruktion, die den neuen Ritus einleitet, war bezeichnend für eine schon protestantische Mentalität. Die daraufhin erfolgte Korrektur ist keineswegs befriedigend. Die Abschaffung des Altarsteines, die Einführung des Tisches, der nur noch mit einem einzigen Tischtuch bedeckt wird, die Hinwendung des Priesters zum Volk, die Hostie, die immer auf der Patene liegen bleibt und nicht mehr auf dem Korporale, die Erlaubnis, gewöhnliches Brot zu verwenden und liturgische Gefäße aus den verschiedensten Materialien, selbst den allergewöhnlichsten, und noch vieles andere hilft, den Teilnehmern die protestantischen Auffassungen einzuhämmern, die der katholischen Lehre wesentlich und in schwerwiegender Weise entgegengesetzt sind. Nichts ist für das Überleben der katholischen Kirche notwendiger als das heilige Messopfer. Dieses zu verdunkeln kommt dem Erschüttern der Fundamente der Kirche gleich. Das gesamte christliche, religiöse und priesterliche Leben beruht auf dem Kreuz, auf dem heiligen Kreuzesopfer, das auf dem Altar erneuert wird. Luther kommt zu dem Schluss, die Transsubstantiation und die wirkliche Gegenwart, so wie sie von der katholischen Kirche gelehrt wird, müsse geleugnet werden. Für ihn bleibt das Brot Brot. Infolgedessen erklärt sein Schüler Melanchthon, der sich heftig gegen die Anbetung des allerheiligsten Altarsakramentes auflehnt. Christus hat die Eucharistie als Gedächtnis seines Leidens eingesetzt, es ist Götzendienst, wenn man sie anbetet. Aus diesem Grund wird die Kommunion in die Hand und unter beiden Gestalten gegeben. Wenn die Gegenwart des Leibes und Blutes unseres Herrn unter jeder der beiden Gestalten geleugnet wird, ist es verständlich, dass die nur unter einer Gestalt gespendete Eucharistie als unvollständig angesehen wird. Und hier lässt sich eine befremdende Ähnlichkeit mit der heutigen Reform und jener Luthers feststellen. Alle neuen Genehmigungen hinsichtlich der Behandlung der Eucharistie gehen in die Richtung einer verminderten Ehrfurcht, eines Vergessens der geschuldeten Anbetung. Die Handkommunion, die Austeilung der Kommunion durch Laien, sogar durch Frauen, die Reduzierung der Kniebeugen, was viele Priester dazu gebracht hat, die Kniebeuge gänzlich zu unterlassen, die Verwendung gewöhnlichen Brotes, gewöhnlicher Gefäße. Alle diese Reformen tragen dazu bei, dass die wirkliche Gegenwart, wie sie die Kirche lehrt, geleugnet wird. Nachdem die Grundsätze des Glaubens immer auf das Innigste mit ihrer Betätigung verbunden sind, gemäß dem bekannten Satz Lex orandi, lex credendi, das Gesetz des Betens bestimmt das Gesetz des Glaubens, muss folgerichtig geschlossen werden, dass jede Nachahmung der Reform Luthers in der Liturgie der Messe unweigerlich dazu führen muss, dass nach und nach auch die Ideen Luthers übernommen werden.
Die Erfahrung der sechs letzten Jahre seit der Promulgation

und des Novus Ordo der Messe beweist es weitgehend. Die Folgen dieser Art des sogenannten ökumenischen Vorgehens sind katastrophal, zunächst auf dem Gebiet des Glaubens. Sie haben aber auch vor allem die Zerstörung des Priestertums zur Folge und dass die Berufungen zurückgegangen sind. Die Folgen sind ebenso katastrophal hinsichtlich der Einheit der Katholiken, die in allen Bevölkerungskreisen wegen dieser Reformfragen, die ihnen so nahe gehen, untereinander zerstritten sind und schließlich auch hinsichtlich der Beziehung zu den Protestanten und den Orthodoxen. Die Auffassung der Protestanten hinsichtlich der für die Kirche lebenswichtigen und wesentlichen Lehre über Priestertum, Opfer und Eucharistie ist der Auffassung der katholischen Kirche gänzlich entgegengesetzt. Nicht umsonst hat das Konzil von Trient stattgefunden und alle Dokumente des kirchlichen Lehramts berufen sich seit 4 Jahrhunderten darauf. Es ist für die Katholiken psychologisch, seelsorglich und theologisch unmöglich, eine Liturgie, die für sie wahrhaft Ausdruck und Stütze ihres Glaubens ist, zu verlassen, um neue von Irrlehrern ausgedachte Riten zu übernehmen, ohne dadurch ihren Glauben in die allergrößte Gefahr zu bringen. Man kann nicht auf unbestimmte Zeit die Protestanten nachahmen, ohne protestantisch zu werden. Wie viele Gläubige, wie viele junge Priester, wie viele Bischöfe haben seit der Annahme dieser Reformen den Glauben verloren? Man kann nicht der Natur und dem Glauben entgegenwirken, ohne dass diese sich rächen. Es wäre für Sie von Nutzen, den Bericht über die ersten evangelischen Messen und die Folgen im vorerwähnten Buch von Leon Christiani durchzulesen, um sich von der erstaunlichen Verwandtschaft der beiden Reformen zu überzeugen. In der Nacht vom 24. zum 25. Dezember 1521 strömt die Menge in die Pfarrkirche. Die evangelische Messe beginnt, Karlstadt besteigt die Kanzel, er predigt über die Eucharistie, er verkündigt, dass der Empfang der Kommunion unter beiden Gestalten obligatorisch sei, die vorausgehende Beichte unnötig. Karlstadt erscheint am Altar in weltlicher Kleidung, betet das Confiteor und beginnt die Messe wie gewöhnlich bis zum Evangelium. Das Offertorium, die Elevation, kurz alles, was an den Opfergedanken erinnert, wird weggelassen. Nach der Konsekration kommt die Kommunion. Von den Teilnehmern hatten viele nicht gebeichtet. Viele hatten vorher getrunken und gegessen und sogar Schnaps zu sich genommen. Sie gehen zur Kommunion gleich wie alle anderen. Karlstadt teilt die Hostien aus und reicht den Kelch. Die Kommunizierenden nehmen das konsekrierte Brot in die Hand und trinken, wie es ihnen beliebt. Eine der Hostien entgleitet und fällt auf das Gewand eines Teilnehmers. Ein Priester nimmt sie wieder auf. Eine andere fällt zu Boden. Karlstadt sagt den Laien, sie sollen sie aufheben. Und da sie sich weigerten aus einer Haltung der Ehrfurcht oder aus Aberglauben, sagt er nur, dann soll sie bleiben, wo sie ist, wenn man nur nicht drauftritt. Am gleichen Tag spendete ein Priester der Umgebung die Kommunion unter beiden Gestalten an eine Gruppe von etwa 50 Leuten, von denen nur 5 gebeichtet hatten. Die übrigen hatten zusammen die gemeinsame Lossprechung erhalten. Als Buße hatte man ihnen einfach die Empfehlung gegeben, nicht mehr in die Sünde zurückzufallen. Andern Tags feiert Karlstadt seine Verlobung mit Anna von Mochau. Viele Priester ahmen sein Beispiel nach und heiraten. Während dieser Zeit ist Zwilling seinem Kloster entlaufen und predigte in Eilenburg. Er hatte das Ordenskleid abgelegt und trug einen Bart. In weltlicher Kleidung donnerte er gegen die Privatmesse. Am Neujahrstag teilte er die Kommunion unter beiden Gestalten aus. Die Hostien wurden von Hand zu Hand weitergereicht. Mehrere steckten sie in ihre Taschen und nahmen sie mit. Als eine Frau die Hostie zu sich nahm, ließ sie davon einige Partikel zu Boden fallen. Niemand kümmerte sich darum. Die Gläubigen nahmen den Kelch selbst zur Hand und tranken daraus kräftige Schlucke. Am 29. Februar 1522 heiratete Zwilling Katharina Falke. Alsbald setzt eine wahre Epidemie von Priester- und Mönchshochzeiten ein. Die Klöster begannen sich zu leeren. Die Mönche, die noch im Kloster blieben, schleiften die Altäre außer einem einzigen und verbrannten die Bilder der Heiligen, ja sogar das Krankenöl. Unter den Priestern herrschte die größte Anarchie. Jeder las jetzt die Messe nach seinem Belieben. Die überrumpelte Ratsversammlung beschloss eine neue Liturgie, die dazu bestimmt war, die Ordnung durch Sanktionierung der Reform wiederherzustellen. Man regelte darin die Art, die Messe zu lesen. Der Introitus, das Gloria, die Epistel, das Evangelium und das Sanctus wurden beibehalten. Ihnen folgte die Predigt. Die Opferungsgebete und der Kanon wurden abgeschafft. Der Priester hatte lediglich den Abendmahlsbericht zu rezitieren, mit lauter Stimme und in deutscher Sprache die Worte der Konsekration zu sprechen
und die Kommunion unter beiden Gestalten auszuteilen. Der Gesang des Agnus Dei, die Kommunionfeier und das Benedicamus Domino beendeten den Gottesdienst. Luther war darum besorgt, neue Lieder zu schaffen. Er sucht Dichter und findet solche, doch nicht ohne Mühe. Die Heiligenfeste verschwinden. Luther mildert den Übergang. Er bewahrt so weit wie möglich die alten Zeremonien. Er beschränkt sich darauf, ihren Sinn zu ändern. Die Messe behaltet zum großen Teil ihre bisheriges Gepräge. Das Volk findet in seinen Kirchen den gleichen Schmuck, die gleichen Riten wieder. Aber mit Änderungen, um ihm zu gefallen. Denn von nun an wendet man sich weit mehr an das Volk als bisher. Es wird sich dessen bewusst, im Gottesdienst etwas zu gelten. Es nimmt durch den Gesang und das laut verrichtete Gebet aktiveren Anteil daran. Nach und nach räumt das Latein endgültig der deutschen Sprache das Feld. Die Konsekration wird auf Deutsch gesungen. Sie ist in folgendem Wortlaut abgefasst. In der Nacht, da er verraten wurde, nahm unser Herr Brot, dankte, brach es und gab es seinen Jüngern und sagte, nehmet und esset, das ist mein Leib, der für euch hingegeben wird. Tuet dies, wenn immer ihr es tuet, zu meinem Angedenken. In gleicher Weise nahm er nach dem Mahle auch den Kelch und sagte, nehmet und trinket alle daraus, dies ist der Kelch, ein neuer Bund, in meinem Blute, das für euch und für die Vergebung der Sünden vergossen ist. Tuet dies alle Male, wenn ihr diesen Kelch trinket, zu meinem Angedenken. Es wurden also hinzugefügt die Worte quod pro vobis tradetur, der für euch hingegeben wird, und weggelassen bei der Konsekration des Weines die Worte Mysterium Fidei, Geheimnis des Glaubens, und pro multis für viele. Drücken diese Berichte betreffend die evangelische Messe nicht die Gefühle aus, die wir bei der reformierten Liturgie seit dem Konzil haben? Alle diese Veränderungen im neuen Ritus sind wirklich gefährlich, vor allem für die jungen Priester, die keine Vorstellung mehr vom Opfer, von der wirklichen Gegenwart, von der Transsubstantiation haben und für die alle diese Dinge nichts mehr bedeuten, weil diese jungen Priester nach und nach die Intention verlieren, zu tun, was die Kirche tut. Und weil sie so nicht mehr gültige Messen lesen. Sicherlich haben die alten Priester, wenn sie die Messe nach dem neuen Ritus lesen, noch den Glauben, wie er immer war. Sie haben während so vieler Jahre die Messe nach dem alten Ritus gelesen und behalten daher wohl auch ihre Intentionen, so dass man glauben kann, dass ihre Messe gültig ist. Aber in dem Maß, als diese Intentionen wegfallen, verschwinden, in dem Maß werden die Messen nicht mehr gültig sein. Man wollte den Protestanten näher kommen, aber es waren nur die Katholiken, die protestantisch wurden. Die Protestanten hingegen wurden nicht katholisch. Das ist offenkundig. Wenn 5 Kardinäle und 15 Bischöfe zum Konzil der Jugendlichen in Taizé gekommen sind, um daran teilzunehmen, wie können diese jungen Leute wissen, was der Katholizismus und was der Protestantismus ist? Manche haben die Kommunion bei den Protestanten genommen, andere bei den Katholiken. Als Kardinal Willebrands nach Genf kam, zum ökumenischen Rat der Kirchen, hat er erklärt, wir müssen Luther rehabilitieren. Er hat es als Abgesandter des Heiligen Stuhles gesagt. Schauen Sie die Beichte an. Was ist aus dem Sakrament der Buße geworden mit dieser kollektiven Lossprechung? Ist das eine seelsorgliche Art, den Gläubigen zu sagen, wir haben euch die kollektive Lossprechung erteilt, ihr könnt kommunizieren, und falls ihr die Gelegenheit haben werdet, werdet ihr, wenn ihr schwere Sünden habt, im Lauf der nächsten 6 Monate oder eines Jahres zur Beichte gehen? Wer kann sagen, dass diese Art des Vorgehens eine seelsorgliche ist? Welche Vorstellung kann man sich da von der schweren Sünde machen? Auch beim Sakrament der Firmung besteht die gleiche Situation. Eine jetzt übliche Formel lautet, ich bezeichne dich mit dem Kreuz, empfange den Heiligen Geist. Es muss doch klar ausgesprochen werden, welches die besondere Gnade des Sakramentes ist, durch das sich der Heilige Geist mitteilt. Wenn man nicht diese Worte spricht, ego te confirmo in nomine Patris, kommt das Sakrament nicht zustande. Ich habe das auch den Kardinälen vorgehalten, weil sie mir erklärt haben, sie spenden die Firmung, wo sie gar kein Recht dazu haben, das zu tun. Ich habe ihnen gesagt, ich tue es, weil die Gläubigen befürchten, ihre Kinder hätten keine Firmgnade empfangen. Und weil sie an der Gültigkeit des Firmsakramentes, so wie es heute in den Kirchen gespendet wird, Zweifel haben. Um also wenigstens diese Sicherheit zu haben, die Firmgnade wirklich zu empfangen, bittet man mich um die Spendung der Firmung. Ich tue es, weil ich glaube, dass ich sie denen nicht verweigern kann, die mich um eine gültige Firmung bitten, auch wenn das nicht erlaubt ist. Dies deshalb,
weil wir uns in einer Zeit befinden, in der das natürliche und das übernatürliche göttliche Recht dem positiven kirchlichen Recht vorgeht, wenn dieses zu ihm im Widerspruch steht, statt sein Vollzugsprinzip zu sein. Wir befinden uns in einer außerordentlichen Krise. Wir können diesen Reformen nicht Folge leisten. Wo sind die guten Früchte dieser Reform? Das frage ich mich wirklich. Die Liturgiereform, die Reform der Priesterseminare, die Reform der Ordensgemeinschaften, alle diese Generalkapitel, wohin haben sie die armen Kongregationen gebracht? Alles geht zugrunde. Keine Novizen mehr, keine Berufungen mehr. Der Kardinalerzbischof Joseph Louis Bernardine von Cincinnati hat in der Bischofssynode in Rom ebenfalls zugegeben. In unseren Ländern, der Kardinal repräsentiert alle englisch sprechenden Länder, gibt es keine Berufungen mehr, weil man nicht mehr weiß, was der Priester ist. Wir müssen also an der Tradition festhalten. Nur die Tradition verbürgt uns die Kontinuität der Kirche. Wenn wir die Tradition aufgeben, beteiligen wir uns an der Zerstörung der Kirche. Ich habe es auch jenen Kardinälen der Kardinalskommission gesagt. Sehen Sie nicht beim Konzil, dass das Schema über die Religionsfreiheit ein widersprüchliches ist? Im ersten Teil des Schemas ist gesagt, nichts wird an der Tradition geändert, und im weiteren Schema widerspricht dann alles der Tradition. Das widerspricht dem, was Gregor der 16., Pius der 9. und Leo der 13. gesagt haben. Wir sind also vor eine Wahl gestellt. Entweder sind wir mit der Religionsfreiheit des Konzils einverstanden und stehen also im Widerspruch zu dem, was diese Päpste gesagt haben, oder wir sind mit diesen Päpsten eines Sinnes, dann sind wir also nicht mehr einverstanden mit dem, was im Schema über die Religionsfreiheit gesagt wird. Es ist unmöglich, beidem zuzustimmen. Und ich habe hinzugefügt, ich entscheide mich für die Tradition. Ich bin für die Tradition und nicht für diese Neuerungen, die Liberalismus sind. Nichts anderes als Liberalismus, der von sämtlichen Päpsten während anderthalb Jahrhunderten verurteilt wurde. Dieser Liberalismus ist durch das Konzil in die Kirche eingedrungen. Freiheit, Gleichheit, Brüderlichkeit. Die Freiheit, das ist die Religionsfreiheit. Die Brüderlichkeit, das ist der Ökumenismus. Die Gleichheit, das ist die Kollegialität. Und das sind die drei Prinzipien des Liberalismus, der von den Philosophen des 17. Jahrhunderts gekommen ist und schließlich zur Französischen Revolution geführt hat. Es sind jene Ideen, die mit Hilfe von zweideutigen Redewendungen in das Konzil eingedrungen sind. Und jetzt gehen wir dem Ruin entgegen, dem Ruin der Kirche, denn diese Ideen widersprechen absolut der Natur und dem Glauben. Es gibt unter uns keine Gleichheit, keine wirkliche Gleichheit. Papst Leo der 13. hat das in seiner Enzyklika über die Freiheit so gut, so klar gesagt. Dann die Brüderlichkeit. Wenn es keinen Vater gibt, gibt es Gott nicht. Wie sind wir dann Brüder? Wie können wir Brüder sein ohne gemeinsamen Vater? Unmöglich. Soll man alle Feinde der Kirche umarmen, die Kommunisten, die Buddhisten, alle jene, die gegen die Kirche sind, die Freimaurer? Und dieses Dekret, das vor einer Woche erlassen wurde, das besagt, dass es jetzt keine Exkommunikation mehr gibt für einen Katholiken, der in die Freimaurerei eintritt, in sie, die Portugal zerstört hat? Und wer stand in Chile auf Seiten von Allende? Und was ist jetzt in Südvietnam? Die katholischen Staaten müssen vernichtet werden. Österreich während des Ersten Weltkrieges, Ungarn, Polen. Die Freimaurer wollen die Vernichtung aller katholischen Staaten. Was wird in einem Jahr mit Spanien geschehen, mit Italien? Warum öffnet die Kirche all diesen Leuten ihre Arme, die Feinde der Kirche sind? Ach, wie viel müssen wir beten, beten. Wir erleben einen Ansturm des Teufels gegen die Kirche, wie man ihn noch nie gesehen hat. Wir müssen unsere liebe Frau, die allerseligste Jungfrau Maria, bitten, uns zu Hilfe zu kommen, weil wir wirklich nicht wissen, was morgen sein wird. Es ist unmöglich, dass Gott alle diese Blasphemien, diese Sakrilegien hinnimmt, die seiner Glorie, seiner Majestät angetan werden. Denken wir an die Gesetze über die Abtreibung, die wir in so vielen Ländern sehen, an die Scheidung in Italien, an all jenen Verfall der Sittengesetze, jenen Verfall der Wahrhaftigkeit. Es ist schwer zu glauben, dass das alles geschehen kann, ohne dass Gott eines Tages spricht und die Welt mit schrecklichen Züchtigungen straft. Darum müssen wir Gott um sein Erbarmen anflehen, für uns und für unsere Brüder. Aber wir müssen kämpfen, uns einsetzen für die Aufrechterhaltung der Tradition und dürfen keine Angst haben. Wir müssen vor allem den Ritus unserer heiligen Messe aufrechterhalten, denn sie ist die Grundlage der Kirche
und der christlichen Kultur. Wenn es in der Kirche keine wahre Messe mehr geben würde, würde die Kirche vom Erdboden verschwinden. Wir müssen also diesen Ritus, dieses Opfer beibehalten. Alle unsere Kirchen wurden für diese Messe erbaut und nicht für eine andere Messe, für dieses Messopfer, nicht für ein Abendmahl, für eine Mahlzeit, für ein Gedächtnismahl, für eine Kommunion. Nein. Ich rechne mit ihren Gebeten für meine Seminaristen, um aus meinen Seminaristen wahre Priester zu machen, die den Glauben haben und so befähigt sind, die wahren Sakramente zu spenden und das wahre Messopfer darzubringen. Ich danke Ihnen.